0: the spy.
1: Herbert von Karajan am Steuerknüppel seines Sportflugzeuges.